du aus Bildern in den Galerien zerkrümmte Rücken, graue Mäuler, Falten, Anstöße der Gedunsten erhalten, die schon wie Leichen durch die Dinge ziehen. Brüchige Fälle stoppeln, käsiger Waden, Mut und erflossenes Fett von Fuselräuschen, der Wand für Korn zu zellen und zu täuschen, den Stummelfischen mit dem Tuch zerwahren. Ein Lebensabend reichliches Dekor.